Es ist ein Markenzeichen von der New Zealand Army Band, als sie jeweils ein Teil vom Programm im Gastland widmet. Und ich bin sicher, sie kommen selber drauf, welcher für uns Schweizer bekannte Gegenstand jetzt denn gerade dargestellt wird.